0: Das können wir hier quasi als Zwischen auch einfach.
1: Nee, für
0: Kevin, thanks for the work.